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0: Esel, oh so macht die Augen zu, oh so macht die Augen zu, oh so macht die Augen zu.
1: Zurück, ihr Götter.
2: Oh weh, die Götter der Nacht.
1: Mutter, meine Mutter.
3: Mutter? Das muss man von Weitem belauschen.
1: Siehst du hier diesen Stahl? Er ist für Sarastro geschliffen. Du wirst ihn töten, liebste Mutter.
4: Kein Wort.